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0: Vater.
1: Was ist denn los?
0: Na ja, du weißt, da ist die eine Frau.
1: Oh, oh, oh, nein, nicht schon wieder diese eine.
0: Vielleicht.
1: Sohn, ich hab's dir doch gesagt, das sieht nach Ärger aus.
2: Was? Nein, tut's gar nicht.
1: Natürlich, oh mein Gott, nein, nein.
0: Nein, nein, es ist nicht wie du denkst, ist alles nicht so schlimm.
1: Ich wusste, dass sowas passiert, es ist sehr schlimm, mein Sohn.
2: Aber Vater,
1: was?
2: Du weißt, was jetzt kommt.
1: Nein, sag's mir.
0: Ich brauch Kohle für einen Ring.
1: Für einen Ring? Nein.
2: Ein glitzernden Diamant.

0: wir feiern das zusammen.
1: Echt?
0: Komm her und setz dich hin.
1: Bist du dir sicher?
0: Ja.
1: Wirklich?
0: Natürlich.
2: Vater, ich find's auch super gut, aber da ist noch so ein Ding.
0: Was für ein Ding, mein Junge, was?

0: Vater, Vater, da fragst du mich Frage. Natürlich kann es nur einen geben, der diese Kosten decken wird. Ich habe nicht gedacht.
1: Oh, das ist sehr schlecht. Ich wusste es am Ende.
0: Du wirst auf jeden Fall helfen.
1: Ja, natürlich helfen, helfen.
0: Vater, du bist mein Lieblingsvater.
1: Na gut, aber hast du mehrere?
0: Ich bin der einzige Vater. Du bist Odinson, Odysseus.
1: Oh ja.
0: Du bist der Zeus.
1: Das gefällt mir, aber trotzdem blickst

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1: Im Studio Martina Steidl. Beim Tierschutzgesetz gelten seit letzter Woche neue Regeln. Wer sich erstmals einen Hund, einen Papagei, Reptilien oder Amphibien zulegen will, der braucht einen sogenannten Sachkundenachweis. Eine wichtige Entscheidung für den Tierschutz, sagt die Kärntner Tierschutzombudsfrau Jutta Wagner, die allerdings eine Ausweitung auch für Wildtiere fordert.
2: Dass man halt sich einfach ein Wildtier mit nach Hause nimmt, ein putziges Reh oder einen Igel oder Vögelchen. Also das geht einfach nicht. Man muss wissen, was ein Wildtier ist, dass das ein ganz anderes Wesen ist, dass jedes Wildtier eine bestimmte Art ist und das bestimmte Bedürfnisse hat. Also es wäre da auch eine Sachkunde nötig.
1: Der große Run auf die Kurse für einen Sachkundenachweis hat bis jetzt noch nicht eingesetzt. Das liegt zum Teil auch daran, dass manche Kurse etwa in Vorarlberg noch gar nicht angeboten werden. Je nach Länge und Dauer kosten diese Kurse für einen sogenannten Sachkundenachweis zwischen 40 und 80 Euro. Der Nationalrat beschließt heute zwei neue Schulfächer. In der AHS-Oberstufe soll es künftig die Gegenstände Medien und Demokratie sowie Informatik und künstliche Intelligenz geben. Dafür wird die zweite lebende Fremdsprache bzw. Latein gekürzt. Außerdem werden Einweg-E-Zigaretten per Gesetz mit Jahresende verboten. Wer auf Spielplätzen Zigarettenstummel wegwirft, muss auch mit empfindlichen Strafen rechnen. Auf Kuba ist gestern noch das landesweite Stromnetz zusammengebrochen. Rund 10 Millionen Menschen sind betroffen. Die Behörden haben langsam damit begonnen, die Versorgung zunächst in wichtigen Einrichtungen wie etwa Spitälern wiederherzustellen. Kuba leidet schon seit Monaten unter Stunden, oft tagelangen Stromausfällen, zum Teil wegen des maroden Stromnetzes. Nach Mexiko und Kanada ist mit den USA auch der dritte Gastgeber dieser Fußball-WM raus. Die Amerikaner verlieren gegen Belgien mit 1:4. Die Roten Teufel treffen nun auf Spanien, das zuvor Portugal mit 1:0 besiegt hat. Die Achtelfinalspiele heute, Argentinien gegen Ägypten ab 18 Uhr und um 22 Uhr startet die Partie Schweiz gegen Kolumbien.
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3: So kurz nach 6 ist die Sonne schon rausgekommen, etwa in Birkfeld oder auch in Weiz. In Birkfeld und in Weiz, da sind es derzeit 16 Grad, die am Thermometer angezeigt werden. Bei euch in Graz sind 17 Grad. In anderen Teilen des Landes ist es noch stärker bewölkt, etwa im Westen oder auch im Norden des Landes. Aber im Wesentlichen wird das heute ein trockener und zumeist sonniger Dienstag werden. Auch der Sommer wird heute sein Comeback feiern. Die Temperaturen werden nämlich im Laufe des Nachmittags raufgehen auf 25 bis stellenweise 33 Grad.
4: Danke Mario. 3 nach 6, der Radio Grün-Weiß Verkehrs- und Blitzreport. Eine Meldung gibt's, A2 Südautobahn Richtung Klagenfurt. Da ist kurz vor der Abfahrt Oberwart ein Unfall passiert. Die zweite Spur ist dort blockiert. Ansonsten alles ruhig, gute Fahrt.
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4: Mario Freis und Marc Ehrengruß, da schönen guten Morgen.
5: Frei nach Edelsherr Fritz, derre. Guten Morgen.
4: Heute am 7. Juli, 7.7., da werden die Hochzeitsglocken, glaube ich, auch wieder läuten bei ein paar, beziehungsweise am Weg zum Standesamt, beziehungsweise in die Arbeit heute, hoffentlich ohne Vorkommnisse, weil ich habe heute schon zwei Paar Batschen entdeckt, also Schlafen.
5: Ja, und bei mir, auf meiner Höhe der Wohnung, ist ein Schuh gelegen, wo der zweite ist. Keine Ahnung, hoffe, es ist nichts passiert.
4: Ein Mysterium, das wahrscheinlich nie geklärt werden wird. Aber Musik gibt's deswegen trotzdem bei uns. Guten Morgen.
5: Schönen guten Morgen.

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3: In den Dienstag. 7 Minuten nach 6. Guten Morgen.

0: Fendrich Klassiker zum Frühstückscafé am Dienstag. Schönes Aufstehen, es ist 6:11.
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0: Wir haben heute Dienstag, den 7. Juli und vor genau 146 Jahren, da ist der erste Duden erschienen. Konrad Duden hat damit Ordnung in die deutsche Rechtschreibung gebracht und bis heute gilt, steht's im Duden, dann wird's wohl richtig sein. Heute vor 55 Jahren, da haben die Hochzeitsglocken geläutet und zwar für Björn und Agneta von ABBA. Die beiden haben sich in Schweden das Ja-Wort gegeben, die Ehe ist bekanntlich in die Brüche gegangen, die gemeinsamen Songs bleiben aber für immer. Gustav Mahler würde heute außerdem Geburtstag feiern. Er war ja einer der berühmtesten Dirigenten seiner Zeit und auch einer der bedeutendsten Komponisten der Spätromantik. Ebenfalls feiern würde heute einer, der uns so manchen italienischen Klassiker geliefert hat. Toto Cutugno wäre heute 83 Jahre alt geworden. Geburtstag feiert heute außerdem der Bergdoktor höchstpersönlich. Hans Siegel wird nämlich 57 Jahre alt. Und auch Ringo Starr hat heute Geburtstag. Der Mann, der bei den Beatles den Takt vorgegeben hat und bis heute Musikgeschichte schreibt, er wird heute 86 Jahre alt.
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0: Und der kommt heute von einem dänischen One-Hit-Wonder. Vor 23 Jahren, 2003. Platz 1 in Deutschland und in der Schweiz. Platz 3 bei uns in Österreich. Das sind Outlandish mit Aisha. 6:12.
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2: Jetzt mit einem Duett von Marianne Rosenberg und Eloy de Jong. 17 Minuten nach 6. Schönen Start in den Dienstag.

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1: 6.21 Uhr gleich, das ist der Radio Grün-Weiß Verkehrs- und Blitzreport mit einer Meldung von der A2 Südautobahn Richtung Wien. Bitte aufpassen, zwischen Unterbremstetten und dem Knoten Graz-West, da steht ein defektes Fahrzeug. Gute und sichere Fahrt und kurz vor 6:30 ist Margarita-Time. Status Quo, gleich für euch in der grün-weißen Morgenwelle. Schönes Aufstehen!
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1: In 6 Minuten wird's auch schon 6:30.

Die Welt voller Götter und Dämonen und ein bewegender Roman an der Küste Mainz. Darum geht's im Book Talk hier auf Radio Grün-Weiß noch vor 6:27 Uhr ist es jetzt, gibt's noch Howard Carpendale vor den Nachrichten um 6:30 Uhr. Hello!

0: Hello again am Dienstagmorgen, 6.30 Uhr.
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0: Im Studio Mario Freis, und nach dem historischen Wahldebakel der Grazer SPÖ bei der Gemeinderatswahl zieht die Partei jetzt Konsequenzen.
2: Ja, der Vorstand der Grazer SPÖ ist aufgelöst worden. Die Steirische Landespartei übernimmt nun vorübergehend die Führung. Landtagsklubobmann Hannes Schwarz soll die Stadtpartei neu aufstellen, unterstützt vom ehemaligen Flughafenchef Gerhard Wittmann, der die Finanzen ordnen soll. Ein umfassender Start ist bis zur Bezirkskonferenz im Herbst nächsten Jahres geplant. Dann soll auch eine neue Parteispitze gewählt werden. Die bisherige Spitzenkandidatin Doris Campus bleibt Landtagsabgeordnete. In den Grazer Gemeinderat ziehen künftig Daniela Schüsselberger und Patrick Trabi für die SPÖ ein. Ein 83-jähriger Motorradfahrer ist gestern Nachmittag auf der L637 zwischen Kleinstetten und Groß-St. Florian tödlich verunglückt. Der Mann ist laut Polizei zu Sturz gekommen, nachdem ein Kantholz auf der Fahrbahn gelegen war. Trotz Reanimationsversuchen ist er noch an der Unfallstelle verstorben. Und die mögliche und viel diskutierte Absage der Airpower 2027 in Zeltweg regt weiter auf. Die Wirtschaftskammer Murau-Murtal rund um Obmann Norbert Steinwitter betont nämlich erneut die große wirtschaftliche Bedeutung der Flugshow. Patricia Scheuchenstuhl.
3: Bis zu 300.000 Besucher würden in die Region kommen und für eine geschätzte Wertschöpfung von rund 9 Millionen Euro sorgen. Die Wirtschaftskammer fordert deshalb ein klares Bekenntnis zur Fortsetzung der Veranstaltung. Die Brauerei Murau hat bei der Airpower zuletzt rund 220.000 Euro Umsatz erzielt und kann sich jetzt aber auch darüber freuen, dass das Unternehmen heuer Getränkepartner beim Wiener Donauinselfest gewesen ist und es möglicherweise auch im nächsten Jahr wieder sein wird. Politisch gehen die Meinungen zur Airpower jedenfalls auch weiterhin klar auseinander.
2: FPÖ-Landtagsklubobmann Marco Triller kritisiert etwa die ablehnende Haltung der SPÖ-Bundesrätin Gabriele Kollar, während die KPÖ eine Absage aus friedens- und umweltpolitischen Gründen begrüßen würde. Eine endgültige Entscheidung über die Airpower 2027 steht noch aus. Mitunter geht's jetzt schon recht sonnig hinein in den heutigen Dienstagmorgen. Sonne zum Beispiel lacht hervor und heraus, etwa im Murtal, auch im Westen des Landes, ist es schon sonnig. In Köflach, da hat es 18 Grad. In anderen Teilen des Landes, vor allem im Bezirk Liezen, aber auch ganz im Süden, ist es noch stärker bewölkt. In Leibnitz zum Beispiel bei 18 Grad. Im Wesentlichen heute aber sonniges und schönes, heißes Wetter, vor allem am Nachmittag, dann mit Temperaturen zwischen 25 und 32 Grad.
0: 6.33 Uhr, der Radio Grün-Weiß Verkehrs- und Blitzreport, A2 Südautobahn Richtung Wien. Bitte weiterhin aufpassen zwischen Unterbremstetten und dem Knoten Graz-West. Da steht ein defektes Fahrzeug. Gute und sichere Fahrt.
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0: Heute mit den M&Ms. Schönen guten Morgen.
2: Guten Morgen am heutigen Dienstag.
0: Mario Freis, Marc Jankos da und eigentlich M&M.
2: Maggie Riley jetzt.
0: Maggie Riley, genau. Vollkommen richtig. Guten Morgen noch einmal.

Wird ein guter Tag, wenn ich mir die Playlist so anschaue. WM 2010, Kanan, Waving Flag gibt's noch vor 7 und gleich auch Top

0: Absoluter Klassiker, gleich für euch in der grün-weißen Morgenwelle. Jetzt aber zu Julia Hofer.
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3: Wir starten heute mit einem Roman, der nach mehr Sommer und Neuanfang klingt. Die Hummerfrauen von Beatrix Gerstberger. Im Mittelpunkt steht Mina, die als Kind unvergessliche Sommer auf einer kleinen Insel vor der Küste Mains verbracht hat. Doch nach einem schicksalhaften Ereignis verlässt ihre Familie die Insel und kehrt nie wieder zurück. Fast 20 Jahre später beschließt Mina, an den Ort ihrer Kindheit zurückzukehren. Sie hofft, dort Antworten zu finden über ihre Familie, ihre Vergangenheit und vielleicht auch über sich selbst. In einem kleinen Hummerfischerdorf lernt sie die Fischerinnen Anne und Julie kennen. Die beiden zeigen ihr, was Zusammenhalt, Stärke und echte Freundschaft bedeutet. Als Mina dann auch noch ihre große Jugendliebe Sam wieder begegnet, wird klar, manche Gefühle verschwinden nie ganz. Die Hummerfrauen ist ein berührender Roman über Liebe, Verlust und die Kraft weiblicher Gemeinschaft. Genau die richtige Lektüre für alle, die Geschichten mit Tiefgang und sommerlicher Atmosphäre lieben. Und jetzt wird's nochmal richtig magisch. Kissed by the Gods, die ewigen Kriege von Katie Rogan ist der Auftakt einer neuen Romantasy-Reihe und perfekt für alle, die starke Heldinnen, Magie und jede Menge Spannung lieben. Im Mittelpunkt der Geschichte steht Lena, deren Heimat seit Jahrhunderten unterdrückt wird. Als Soldaten ihren Bruder verschleppen wollen, entdeckt sie plötzlich übermenschliche Kräfte und verändert damit ihr Leben für immer. Kurz darauf wird sie in eine Welt voller Götter, Magie und Gefährdung. Krieger gebracht, wo sie für den Kampf gegen Dämonen ausgebildet werden soll. Doch Lena verfolgt ein eigenes Ziel, sie will ihre Familie rächen. Gleichzeitig entwickelt sich zwischen ihr und dem geheimnisvollen Krieger Riot eine Anziehung, die in ihrer Welt alles andere als ungefährlich ist. Kissed by the Gods, die ewigen Kriege, ist eine actionreiche Romantasy mit Göttern, verbotener Liebe und einer Heldin, die lieber selbst kämpft, als sich ihrem Schicksal zu ergeben. Viel Spaß beim Lesen wünscht Julia Hofer. Unterhaltungsredaktion.
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0: Cannabis. Beim Tierschutzgesetz hat sich seit letzter Woche einiges getan. Was genau, das hört ihr bei uns auf Radio Grün-Weiß bei Martina Steidl in den Nachrichten in 10 Minuten um 7.
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0: Eine Österreicherin hat einen Oscar gewonnen in einer sehr außergewöhnlichen Kategorie und nach Dubai geht's auch in der grün-weißen Morgenwelle, kurz nach 7. 6:57 Uhr, guten Morgen.
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1: Im Studio Martina Steidl. Beim Tierschutzgesetz gibt es seit letzter Woche neue Regeln. Wer sich erstmals einen Hund, einen Papagei, Reptilien oder Amphibien zulegen will, der braucht einen sogenannten Sachkundenachweis in ganz Österreich. Der große Run auf die dafür nötigen Kurse hat bis jetzt aber noch nicht eingesetzt, sagt uns Katharina Gründl vom Tierheim Achenoa in Graz.
2: Bis dato hält sich's noch in Grenzen, weil es ja noch eine Übergangsfrist geben wird. Also wir als Tierheime sind jetzt auch nicht genau informiert worden, bis jetzt noch nicht, wie wir damit umzugehen haben. Also sind wir dann verpflichtet, also einen Sachkundenachweis zu verlangen. Diese Regelungen wissen wir noch nicht und wir wissen auch nicht, wer genau die Sachkundekurse beziehungsweise auch dann diese zweistündige Praxiseinheit abnehmen wird.
1: Die Kurse kosten, je nachdem, wie lange sie dauern, zwischen 40 und 80 Euro. Der Nationalrat beschließt heute zwei neue Schulfächer. In der AHS-Oberstufe soll es künftig die Gegenstände Medien und Demokratie sowie Informatik und künstliche Intelligenz geben. Dafür wird die zweite lebende Fremdsprache bzw. Latein gekürzt. Außerdem werden Einweg-E-Zigaretten per Gesetz mit Jahresende verboten. Wer auf Spielplätzen Zigarettenstummel wegwirft, muss auch mit empfindlichen Strafen rechnen. In einer angespannten internationalen Lage kommen die Staats- und Regierungschefs der NATO-Länder heute zu ihrem Gipfeltreffen in Ankara zusammen. Unter anderem geht es um weitere Milliardenhilfen für die Ukraine. Im Zentrum steht aber die Frage, ob die übrigen Verbündeten US-Präsident Trump bei der Stange halten können, der wegen der kritischen Haltung mancher NATO-Staaten zum Iran-Krieg verärgert ist. Belgien hat sich von der Debatte um US-Stürmer Balogo nicht beirren lassen und den Lauf der USA bei der Fußball-WM im Achtelfinale beendet. Die Roten Teufel haben den dritten Gastgeber dieser Weltmeisterschaft mit einem 4:1-Sieg eliminiert und treffen nun auf Spanien. Der Europameister hat zuvor mit 1:0 gegen Portugal gewonnen. Die Achtelfinalspiele heute Abend, Argentinien gegen Ägypten und Schweiz gegen Kolumbien.
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3: Je weiter man in Richtung Westen auf den Karten schaut, umso mehr Sonne gibt es schon jetzt für euch. Zum Beispiel 18 Grad in Lannach und auch in Bernbach. 16 Grad bei herrlichem Sonnenschein momentan auf der Pack. Und starke Bewölkung hingegen jetzt in Graz bei 18 Grad oder auch in Liezen bei derzeit 14 Grad. Aber die Wolkenfelder werden sich allmählich auflösen, wenn sie auch jetzt in den nächsten Stunden noch mitunter recht dicht sind. Tagsüber wird es dann ein sehr sommerlicher, ein sehr sonniger, ein sehr heißer Tag werden und die Temperaturen werden dann von Nord nach Süd auf 25 bis 32 Grad ansteigen.
4: Danke Mario. 7:03, der Radio Grün-Weiß Verkehrs- und Blitzreport. Aktuell alles ruhig auf den steirischen Straßen. Polizei und ASFINAG haben uns nichts gemeldet, ihr auch nicht. Sollte sich das ändern? 038 42 43 3x die 0. Gute und sichere Fahrt.
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4: Und hier sind Mario Freis und Marc Erngross. Schönen guten Morgen.
5: Schönen guten Morgen.
4: Du bist schon eingegroovt, hast gerade ein bisschen mitgeklopft, gell? Ich hab's gespürt am Tisch.
5: Absolut.
4: Verständlich.
5: Wir freuen mich viel, auch, ja, weil ja die Fine Young Cannibals kommen und die mag ich sehr. Da war ich noch ein kleines Bübchen. Und habe die Songs damals im Radio auf Kassette mitgeschnitten.
4: Ja, bis die kommen, dauert es noch ein bisschen. Gibt jetzt einmal die Helene Fischer,
5: die
4: außerdem.
5: Kommt ja, die kommt am Freitag nach Wien.
4: Ah ja.
5: Ja.
4: Zur Einstimmung gleich einmal. Weil Deutschland ist ja ausgeschieden. Ja. Heute Nacht.

0: 6 Minuten nach 7, der Radio Grün-Weiß Verkehrs- und Blitzreport. Danke für den Max, fürs Melden. Graz-Puntigammer Straße Richtung Liebenau, da fängt es jetzt an zu stauen. Dort ein bisschen mehr Zeit einplanen. Gute und sichere Fahrt. Und jetzt zu Niki Gollnhuber.
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2: Habt ihr gewusst, dass Dubai lange Zeit fast keine klassischen Hausnummern hatte und stattdessen auf ein völlig anderes Adresssystem gesetzt hat? Wer schon einmal in Dubai war, kennt das vielleicht. Früher wurden Adressen oft mit Beschreibungen angegeben, etwa neben der Moschee, gegenüber der Tankstelle oder das dritte Gebäude nach dem Kreisverkehr. Das lag daran, dass die Stadt in den vergangenen Jahrzehnten unglaublich schnell gewachsen ist. Neue Stadtteile entstanden oft schneller als ein klassisches Straßen- und Hausnummernsystem mithalten konnte. Deshalb hat Dubai ein modernes System eingeführt, Makani, was auf Arabisch so viel wie mein Standort bedeutet. Seit 2015 erhält jedes Gebäude, genauer gesagt sogar jeder Gebäudeeingang, eine eigene 10-stellige Nummer. Diese Nummer ist direkt mit den GPS-Koordinaten verknüpft und führt Besucher, Lieferdienste oder Rettungskräfte punktgenau ans Ziel. Das ist besonders praktisch in einer Stadt mit tausenden Hochhäusern und ständig neuen Wohnvierteln. Statt eine lange Adresse zu erklären, reicht diese Nummer.
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Eine Kärntnerin hat einen Oscar in einer sehr, sehr flauschigen Kategorie gewonnen. Wo genau? Das hört ihr gleich nach einem anderen Kärntner. Rian, Urlaub auf der Autobahn. Jetzt auf Radio Grün-Weiß. Es ist 12:07.

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7: Alla Reidel. Guten Morgen hier auf Radio Grün-Weiß. Schönen Dienstag. Marc Ehrengroß da, 14 nach 7 ist es, ja. Alla Reidel aus Köttmannsdorf. Die hat den Oscar bekommen und zwar der Teddybärenwelt. Die gestaltet nämlich außergewöhnliche Teddybären von Pharao bis zum Sonnenkönig, außerdem auch Papageno oder auch die Walküre. Und bei einer internationalen Fachmesse hat sie sich gegen rund 200 Teilnehmerinnen und Teilnehmer aus aller Welt im Teddybärenschmücken durchgesetzt und das als einzige Österreicherin, und mit ihren Opern-Teddybären will sie auch klassische Musik und Oper wieder ein bisschen näher zu uns Menschen bringen. Also Gratulation an Alla Reidel aus Köttmannsdorf in Kärnten. Die beweist wirklich, Teddybären sind nicht nur zum Kuscheln da. Und der Teddy ist jetzt zum Singen da. Teddy Swims in der grün-weißen Morgenwelle.

0: 18 Minuten nach 7, der Radio Grün-Weiß Verkehrs- und Blitzreport. Bitte aufpassen, S36 Murtal-Schnellstraße Richtung Klagenfurt. Da ist zwischen St. Marein-Feistritz und St. Lorenzen-Knittelfeld-Ost ein Unfall passiert. Dort bitte in dem Bereich aufpassen und danke an die Heidi fürs Melden. Gute und sichere Fahrt.
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0: in der Steiermark gibt es natürlich auch wieder ein paar Veranstaltungen rund um den Schulschluss. Was, wann, wo, wie, das hört ihr in den Freizeittipps in circa einer Viertelstunde hier auf Radio Grün-Weiß. Es ist 2 Minuten vor 7:30.
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0: Na. Guten Morgen, 7.30 Uhr.
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0: Im Studio Mario Freis, und nach dem historischen Wahldebakel der Grazer SPÖ bei der Gemeinderatswahl zieht die Partei jetzt Konsequenzen.
2: Ja, der Vorstand der Grazer SPÖ ist aufgelöst worden. Die steirische Landespartei übernimmt vorübergehend die Führung. Landtagsgruppobmann Hannes Schwarz soll nun die Stadtpartei ganz neu aufstellen, unterstützt vom ehemaligen Flughafenchef Gerhard Wittmann, der die Finanzen ordnen soll. Ein umfassender Neustart ist bis zur Bezirkskonferenz im Herbst nächsten Jahres geplant. Dann soll auch eine neue Parteispitze gewählt werden. Die bisherige Spitzenkandidatin Doris Campus bleibt Landtagsabgeordnete. In den Grazer Gemeinderat ziehen künftig Daniela Schlüsselberger und Patrick Trabi für die SPÖ ein. Wer im Gasthaus ein Schnitzel bestellt, soll künftig auf einen Blick sehen, woher das Fleisch kommt. Der steirische ÖAB fordert nämlich eine verpflichtende Herkunftskennzeichnung für Lebensmittel in der Gastronomie. ÖAB-Landesobmann Günther Ruprecht.
3: Der Konsument muss wissen, was aufs Teller kommt, denn Österreich ist die Speisekammer Europas. Wir haben die höchsten Lebensmittelstandards. Wir leben in einem wunderbaren Land, wo wunderbar die Lebensmittel gedeihen, und das soll der Konsument wissen. Das ist sehr, sehr wichtig, und dahingehend legen wir sehr, sehr großen Wert darauf, dass diese Maßnahme schnell umgesetzt wird.
2: Eine transparente Kennzeichnung würde nicht nur den Konsumentenschutz, sondern auch die Regionalität und auch den Wirtschaftsstandort Österreichs stärken, so Ruprecht. Und das Grazer Straßenmusikfestival wird heuer kurzfristig abgesagt. Die Veranstalter verschieben das für den 11. Juli geplante Event auf das kommende Jahr. Grund ist ein Hin und Her bei den Genehmigungen. Zwar hat die Stadt Graz inzwischen klargestellt, dass keine offizielle Veranstaltungsbewilligung notwendig ist. Für die Organisatoren kommt diese Entscheidung aber zu spät. Mehr als 70 Musikerinnen und Musiker aus mehreren Ländern hätten die Grazer Straßen bespielen sollen. Für nächstes Jahr ist nun ein Neustart mit einem neuen Konzept geplant. Vor allem im Murauer Bereich, auch im Murtal, ist schon verbreitet die Sonne heute früh rausgekommen. Da geht es zum Beispiel in Judenburg mit 15 Grad los. In anderen Teilen des Landes versucht die Sonne durchzukommen. Anderswo ist sie noch nicht zu sehen. Etwa zum Beispiel im Großraum wird es Zuschlag. Da hat es aktuell 15 Grad. Der Sommer feiert jedenfalls heute sein Comeback, auch wenn in den nächsten Stunden mitunter noch stärkere Wolkenfelder dabei sein werden. Nachmittag dann Temperaturen zwischen 25 und 32 Grad.
0: Danke. Danke, Mario. 7:58 Uhr, der Radio Grün-Weiß Verkehrs- und Blitzreport. S36 Murtal Schnellstraße Richtung Klagenfurt. Bei der Abfahrt Knittelfeld-Oster ist ein Unfall passiert. Ihr kommt da an der Unfallstelle vorbei. Es gibt aber Stau. Und Stau gibt es auch in Graz in der Puntigammer Straße Richtung Liebenau wegen einer Baustelle. Außerdem Fuß vom Gas. Geblitzt auf der A9 bei Schachenwald von der Brücke herunter in beide Richtungen. Danke, Robert. Sollte euch was auffallen, 038 42 43 3x die 0. Gute Fahrt.
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0: Dienstagmorgen. Radio Grün-Weiß, heute am 7. Juli. Und jetzt geht's um eure Freizeit.
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0: Und Mario, da geht's gleich einmal ins Ennstal.
3: Morgen um 17 Uhr gastiert nämlich das Ensemble Klangraum in der Stiftskirche Admont. Euch erwartet ein Konzert mit Werken von der Barockzeit über die Klassik bis hin zur zeitgenössischen Musik. Infos und Tickets online unter stiftadmont.at.
0: Ebenfalls morgen, da startet ab 17 Uhr der Schrittwoch in der Burggasse in Bruck. Mit kostenlosen Tanzkursen für alle beginnt die Reihe da mit dem Sommer. Zaubertanz. Bei Schlechtwetter wird er im Segafredo getanzt.
3: Wir bleiben gleich am morgigen Mittwoch, Stichwort Schnittwoch. Ab 19 Uhr lädt nämlich morgen der Buschenschank Schneeberger in Heimschuh zu Musik, Sonne und Genuss im Buschenschank. Das Swing is King Duo sorgt mit Swing, Bossa Nova und bekannten Klassikern für einen stimmungsvollen und fröhlichen Sommerabend. Eine Reservierung wird euch empfohlen.
0: Am Donnerstag heißt es dann wieder Sommerschlager Gamlitz. Ab 18.30 Uhr sorgen im Motorikpark Gamlitz Marc-André, Silvio Gabriel, Helmut Hussler, Manuela Lorenz und Hannes Lanz für beste Unterhaltung. Präsentiert wird der Abend von der Luis und Daniel Düsenflitz. Der Eintritt ist frei.
3: Und am Freitag, also der letzte Schultag für die steirischen Schülerinnen und Schüler in diesem Semester. Und am Freitag ab 9.30 Uhr startet das Schools Out Schulabschlussfest am Hauptplatz in Bruck an der Mur. Zum Ferienbeginn warten Spiel, Spaß, Sport und kulinarische Angebote auf Groß und Klein. Also man kann sagen, das ist der perfekte Start in die Sommerferien.
0: Ja, und wie immer, egal was ihr unternehmt, wir wünschen euch ganz, ganz viel Spaß dabei.
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0: Es hat keinen Unterschied gestern gemacht, dass US-Stürmer Balogun da doch gespielt hat gegen Belgien. Belgien weiter klar. 4:1 ist Thema auch bei Martina Steidl in den Nachrichten um 8. In 9 Minuten hier auf Radio Grün-Weiß.
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0: Und jetzt mit Chris Rea. Schönes Aufstehen, Steiermark. Schönen Dienstagmorgen. In 7 Minuten wird's auch schon 8.

guten Morgen. 9:03 hier auf Radio Grün-Weiß und Mario Freis hat nach 9 wieder die Pop-History für euch. Und da geht's heute um einen Austropop-Klassiker.

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1: Im Studio Martina Steidl. Ende des Jahres kommt

0: Das Aus für Einwegzigaretten. Der Nationalrat beschließt heute ein entsprechendes Verbot. Auch weil die Vapes eine extrem schlechte Umweltbilanz haben. Weder Batterie noch Flüssigkeit lassen sich austauschen. Eine Verschwendung von Ressourcen. Klimaschützer wollen die Umsetzung genau beobachten, sagt uns Anna Leitner von Global 2000.
1: Weil die Definition von den Einweg-Vapes im Gesetz eher vage gehalten ist und damit Schlupflöcher entstehen können. Also zum Beispiel Pseudo-Mehrweg-Vapes auf den Markt kommen, wo aber dann das Wiederbefüllen gar nicht realistisch möglich ist, weil man das nicht kaufen kann zum Beispiel.
0: Die Vapes werden auch oft falsch entsorgt und landen im Restmüll, wo sie nicht hingehören und auch Brände verursachen können. Nachfüllbare E-Zigaretten dürfen weiterhin verkauft werden. Auch andere Länder wie Großbritannien oder Belgien haben die Einweg-Vapes schon verboten. Ein Wetterumschwung hat am Wochenende zwei tschechische Bergsteiger am Großglockner überrascht. Das Paar hat die Nacht auf Montag bei Wind- und Schneesturm in einem Notbiwak auf etwa 3700 Metern Höhe verbracht. Eine Bergung mittels Hubschrauber war wegen des Wetters nicht möglich. Bergretter aus Kahl sind gestern Vormittag zu den erschöpften Alpinisten aufgestiegen und haben sie in Sicherheit gebracht. In einer angespannten internationalen Lage kommen die Staats- und Regierungschefs der NATO-Länder heute zu ihrem Gipfeltreffen in Ankara zusammen. Unter anderem geht es um weitere Milliardenhilfen für die Ukraine. Im Zentrum steht aber die Frage, ob die übrigen Verbündeten US-Präsident Trump bei der Stange halten können, der wegen der kritischen Haltung mancher NATO-Staaten zum Iran-Krieg verärgert ist. Spanien stellt sich heuer auf die Rekordzahl von 100 Millionen Touristen aus dem Ausland ein. Spanien ist nach Frankreich weltweit das am häufigsten besuchte Land. Schon im Vorjahr wurden knapp 97 Millionen Reisende verzeichnet. Die Regierung rechnet damit, dass die Urlauber alleine im Sommer 64 Milliarden Euro zur Wirtschaftsleistung beisteuern werden. Ein Ansturm wird auch wegen der totalen Sonnenfinsternis Mitte August erwartet.
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3: Auf der Teichalm, da sind schon 18 Grad, die am Thermometer angezeigt werden. Am Schöckl sind 17, in Weiz 21 und in Leoben aktuell 20 Grad. Und mitunter etwas stärker ausgeprägt sind die Wolkenfelder jetzt noch im Süden, in und um Graz oder auch im Vulkanland. Aber es kommt die Sonne dann überall noch raus und es wird am Nachmittag dann mit heißen Temperaturen zu rechnen sein. Die Höchstwerte erreichen nämlich am Nachmittag von Nord nach Süd zwischen 25 und 32. Grad.
4: Danke Mario. 3 nach 9. Der Radio Grün-Weiß Verkehrs- und Blitzreport S36 Murtal-Schnellstraße Richtung Klagenfurt. Bei der Abfahrt Knittelfeld-Ost. Da kommt es weiterhin nach einem Unfall zu Behinderungen. Ihr kommt da an der Unfallstelle vorbei. Es gibt aber Stau. Und B64 Rechbergstraße. Da ist ein Unfall in Weiz auf Höhe Weizer-Parkett passiert. Da gibt es ein bisschen Stau. Danke an die Elisabeth fürs Melden. Gute und sichere Fahrt.
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4: Und wir begleiten euch im Büro, in der Gärtnerei, gemütlich zu Hause oder vielleicht auch gerade am Weg zum Standesamt. 7.7. heute. 7. Juli. Alles Gute, falls heute die Hochzeitsglocken bei euch läuten. Sie hat es am Wochenende schon erledigt. Taylor Swift, jetzt auf Radio Grün-Weiß.

0: Dienstagvormittag bei der Arbeit auf Radio Grün-Weiß. Jetzt gibt's die Pop-History mit Mario Freis und da geht's heute um einen steirischen Austropop-Klassiker. STS, wohin die Reise?
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2: 1995 hat STS das Album Zeit herausgebracht. Das Album, das hat sich bei uns stolze 4 Wochen lang auf Platz 1 gehalten und hat sich über 50.000 Mal verkauft. Ein Titel darauf ist Wohin die Reise. Geschrieben hat den Titel das erste S von STS, nämlich Gerd Steinbecker. Darin macht er sich Gedanken über die Richtung, in die sich unsere Gesellschaft entwickelt und stellt Fragen, die heute vielleicht sogar noch aktueller sind, als sie es damals schon gewesen sind. Dass der Song auch Jahrzehnte später nichts von seiner Aussagekraft verloren hat, sieht Gerd Steinbecker ganz ähnlich.
3: Weil es hat sich leider in sehr vielen Zuständen, die man damals schon festgestellt hat und bemerkt hat, sehr wenig geändert und wenn dann nicht zum Positiven. Und das ist natürlich schade, aber unabänderbar und gewisse Dinge dürfte ich geahnt haben, aber bitte nicht fragen, warum.
2: Da hat Gerd Steinbecker wirklich einen tollen Riecher gehabt. Und Wohin die Reise klingt bis heute erstaunlich aktuell.
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Hier ist Radio Grün-Weiß mit einer wichtigen Meldung, einer Geisterfahrermeldung für die S35 Brucker Schnellstraße. Aufpassen bitte auf der S35, da kommt euch auf Höhe Bruck an der Mur ein Geisterfahrer entgegen. Fahrt da bitte in beide Richtungen vorsichtig und überholt nicht. Ich wiederhole, Achtung Geisterfahrer auf der S35 Brucker Schnellstraße auf Höhe Bruck an der Mur. Euch kommt da ein Geisterfahrer entgegen. Fahrt da bitte in beide Richtungen vorsichtig und überholt nicht. Wir geben Entwarnung, sobald der Geisterfahrer die Schnellstraße verlassen hat.

0: 9.20 Uhr, hier ist Radio Grün-Weiß mit der Wiederholung der Geisterfahrermeldung für die S35 Brucker Schnellstraße. Bitte aufpassen, auf Höhe Bruck an der Mur kommt euch ein Geisterfahrer entgegen. Bitte in beide Richtungen vorsichtig fahren und nicht überholen.
1: Bleibt dran, wir geben Entwarnung, sobald der Geisterfahrer diesen Bereich verlassen hat.
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0: Hier ist Radio Grün-Weiß mit der Wiederholung der Geisterfahrermeldung für die S35 Brucker Schnellstraße. Bitte aufpassen im Bereich Bruck an der Mur, da kommt euch auf der S35 ein Geisterfahrer entgegen. Bitte in beide Richtungen vorsichtig fahren und nicht überholen. Wir geben Entwarnung, sobald der Geisterfahrer die Schnellstraße verlassen hat. Gute und sichere Fahrt, gleich mit Kerstin Ott.
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0: Brandneu, tausendmal nein, gleich für euch bei der Arbeit.
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0: Hier ist Radio Grün-Weiß, kurz vor 9:30 mit der Wiederholung der Geisterfahrermeldung für die S35 Brucker Schnellstraße. Bitte aufpassen, im Bereich Bruck an der Mur, da kommt euch auf der S35 ein Geisterfahrer entgegen. Bitte in beide Richtungen vorsichtig fahren und nicht überholen.
1: Bleibt dran, wir geben Entwarnung, sobald der Geisterfahrer diesen Bereich verlassen hat.
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0: Das ist der Radio Grün-Weiß Verkehrs- und Blitzreport um kurz nach 9:30. Jetzt mit guten Nachrichten. Das ist die Geisterfahrer-Entwarnung für die S35 Brucker Schnellstraße. Der Geisterfahrer im Bereich Bruck an der Mur hat die Schnellstraße wieder verlassen. Gute und sichere Fahrt an der Stelle. Außerdem bitte trotzdem aufpassen auf der S35 Richtung Graz im Bereich Pegau Mitte. Da liegt ein Verkehrshütchen auf der Fahrbahn. Und B64 Rechbergstraße. Da gibt es eine Sperre zwischen Weiz und der Weizklamm nach einem Unfall bei Naas. Ihr werdet da örtlich umgeleitet. Gute und sichere Fahrt.
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0: Sommergefühl.
1: War jetzt auch übrigens am Woodstock der Blasmusik mit dabei. Lemo, schönen Vormittag.
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1: Wir haben heute Dienstag, den 7. Juli und vor genau 146 Jahren, da ist der erste Duden erschienen. Konrad Duden hat damit Ordnung in die deutsche Rechtschreibung gebracht und bis heute gilt, steht's im Duden, dann wird's wohl richtig sein. Heute vor 55 Jahren, da haben die Hochzeitsglocken geläutet und zwar für Björn und Agneta von ABBA. Die beiden haben sich in Schweden das Jawort gegeben, die Ehe ist bekanntlich in die Brüche gegangen, die gemeinsamen Songs bleiben aber für immer. Gustav Mahler würde heute außerdem Geburtstag feiern. Er war ja einer der berühmtesten Dirigenten seiner Zeit und auch einer der bedeutendsten Komponisten der Spätromantik. Ebenfalls feiern würde heute einer, der uns so manchen italienischen Klassiker geliefert hat. Toto Cutugno wäre heute 83 Jahre alt geworden. Geburtstag feiert heute außerdem der Bergdoktor höchstpersönlich, Hans Siegel, wird nämlich 57 Jahre alt. Und auch Ringo Starr hat heute Geburtstag, der Mann, der bei den Beatles den Takt vorgegeben hat und bis heute Musikgeschichte schreibt, er wird heute 86 Jahre alt.
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1: Der kommt heute von einem dänischen One-Hit-Wonder. Vor 23 Jahren, 2003, Platz 1 in Deutschland und in der Schweiz, Platz 3 bei uns in Österreich. Das sind Outlandish mit Aisha.
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1: Im Studio Hannes Harp. Die Österreicherinnen und Österreicher haben im Vorjahr wieder fleißig Kunststoff- und Metallverpackungen in der gelben Tonne und im gelben Sack gesammelt, sogar um 7% mehr als noch 2024. Mehr gesammelt wurde in allen Bundesländern, wie eine Analyse der Initiative Österreich sammelt ergeben hat. Mehr von Martina Steidl.
2: Der positive Trend ist in ganz Österreich erkennbar. Besonders deutlich ist das Sammelplus mit 14% in Wien ausgefallen. Dazu beigetragen hat maßgeblich, dass Dosen und Plastik nun gemeinsam in die gelbe Tonne bzw. den gelben Sack kommen, heißt es von der Initiative Österreich sammelt. Damit wurde das Sammeln für viele einfacher und alltagstauglicher. Ein Wermutstropfen sind die Fehlwürfe. Etwa ein Sechstel der Abfälle in der gelben Tonne und dem gelben Sack gehören dort nicht hinein. Das erschwert die Sortierung und damit auch das Recycling.
1: Auch bei den Verpackungen aus Papier und Karton sowie beim Glas bleiben die Sammelmengen auf einem hohen Niveau.

0: Wo? Rund um den Fall einer eingemauerten Leiche, die Ende Mai in Niederösterreich in Münchendorf gefunden wurde, hat es eine Festnahme gegeben. Das bestätigt die Staatsanwaltschaft Wien. Polizisten in Dubai sollen einen Menschen festgenommen haben. Ob es der gesuchte 57-jährige Sohn der gefundenen Toten ist, haben die Behörden nicht verraten. Beim NATO-Gipfel im türkischen Ankara geht es ab heute vor allem darum, Europa in der Verteidigung stärker aufzustellen und gleichzeitig US-Präsident Donald Trump nicht zu verärgern. Trump kritisiert erneut, dass die NATO-Partner aus seiner Sicht zu wenig zahlen. Europa will künftig mehr Verantwortung für seine eigene Verteidigung übernehmen, sagt EU-Kommissionspräsidentin Ursula von der Leyen. Am Ende dürfte es aber schon als Erfolg gelten, wenn der Gipfel ohne neuen Streit mit Trump über die Bühne geht. 5 Verletzte, das ist die Bilanz nach der ersten Stierhatz im spanischen Pamplona. Eine Woche werden jeden Tag 6 Kampfbullen durch die engen Gassen der Altstadt für die Stierkämpfe bis in die Arena gejagt. Überwiegend junge Männer beteiligen sich an der umstrittenen Tradition. Jedes Jahr gibt es Dutzende Verletzte.
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2: Südlich von Mur und Mürztal gibt's Sonnenschein und nur ganz, ganz wenige Wolken, zum Beispiel 27 Grad und Sonnenschein in Feldbach und Graz. Auch in Gleisdorf scheint die Sonne oder bei euch in Knittelfeld bei 26 Grad. Darüber, da sind die Wolken ein bisschen dichter. Hin und wieder schimmert dann heute auch die Sonne durch dort bei euch und die Wolken, die werden auch recht dicht teilweise und es bleibt aber trotzdem weitestgehend trocken. 25 bis 32 Grad sind heute die Höchstwerte. Morgen Mittwoch wird es dann wechselhaft und windig. In der Obersteiermark ziehen einige Regenschauer durch. Am Nachmittag werden die Schauer dann seltener, können dafür aber gewittrig sein. Nach und nach lockert es dann auf und im Großteil der Steiermark gehen sich morgen ein paar Sonnenstunden bei 20 bis 30 Grad aus.
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2: Um 11:03, da gibt's nur 2 Blitzer. Einmal in Graz in der Wiener Straße bei der Shell-Tankstelle und in Seiersberg in der Feldkirchner Straße bei der Jet-Tankstelle. Danke René übrigens fürs Melden. Sollte euch was auffallen, Unfallstaublitzer 038 42 43, dreimal die 0. Gute und sichere Fahrt.
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2: Den Anruf hätte sich Donald Trump bei FIFA-Präsident Gianni Infantino sparen können. USA gegen Belgien, es hat nicht geholfen, USA ausgeschieden. Und Cristiano Ronaldo mit Portugal ebenso. Und Oliver Glasner ist der neue Cheftrainer bei Nottingham Forest. Die Themen bei uns in den Sportnews gleich hier auf Radio Grün-Weiß nach Deepish Mode und den Sehern. Schönen Dienstag. So.

0: lange nicht mehr gehört. Deepish Mode, Enjoy the Silence für euren Dienstagvormittag. Gleich im Mix dabei Lou Bega und Nick P. Jetzt zu Marcel Fischer.
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2: Die Fußballwelt bedankt sich bei Belgien für den klaren 4:1-Sieg über die USA. Die skandalöse Rotintervention von Trump und Infantino hat nichts bewirkt. Mit den USA ist der letzte der drei Gastgeber ausgeschieden. Belgien trifft im Viertelfinale auf Spanien, das Portugal und Cristiano Ronaldo in der Nachspielzeit mit 1:0 bezwingt. Roberto Martinez hat danach seinen Rücktritt als portugiesischer Teamchef erklärt. Heute Abend um 18 Uhr beginnt das Achtelfinale zwischen Argentinien und Ägypten und ab 22 Uhr kämpft die Schweiz gegen Kolumbien um den Viertelfinaleinzug. Nati-Coach Murat Yakin erwartet ein hartes Einsteigen der Kolumbianer, ähnlich wie zuletzt Paraguay.
3: Da müssen wir dagegen halten. Nicht zurückstecken und auch nicht provozieren lassen, ist klar. Das wird unser härtestes Spiel wahrscheinlich sein. Das ist uns bekannt, das haben wir uns auch bei den Videos angeschaut.
2: Oliver Glasner ist neuer Cheftrainer von Nottingham Forest. Glasner, der zuletzt äußerst erfolgreich beim Premier League-Rivalen Crystal Palace tätig war, hat einen Vertrag bis 2029 unterschrieben. Nottingham Forest ist ein Verein mit unglaublichem Prestige und einer großartigen Geschichte, erklärte der 51-jährige Glasner in einem Statement. Forest hofft natürlich mit dem oberösterreichischen Trainer auf einen ähnlichen Erfolgslauf, wie ihn unter Glasner schon Eintracht Frankfurt oder eben Crystal Palace erlebt hat. Und Wildcard-Teilnehmer Arthur Ferry setzt sein Tennismärchen in Wimbledon mit dem Viertelfinaleinzug fort. Der 23-jährige Brite ringt den Bulgaren Grigor Dimitrov in einem packenden 5-Satz-Match nieder und verzückt beim Rasenklassiker in London das Publikum. Auf dem Center Court im Viertelfinale trifft Ferry nun auf den Italiener Flavio Cobolli.
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0: Am Wochenende hätte das Grazer Straßenmusikfestival stattfinden sollen, ist jetzt kurzfristig abgesagt worden. Die Gründe, die hört ihr in 9 Minuten in den Nachrichten um 11:30 hier bei uns auf Radio Grün-Weiß.
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0: ist euer Dienstag mit Radio Grün-Weiß bei der Arbeit. Und jetzt ist es 11.30 Uhr.
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0: Im Studio Mario Freis und ein Soldat aus der Obersteiermark ist nach einer Auseinandersetzung mit einem Kameraden bei einem Auslandseinsatz mit einer Diversion davongekommen.
2: Ja genau, der Mann hatte dem betrunkenen Soldaten, der nachts in sein Zimmer eingedrungen war, einen Faustschlag versetzt. Das Opfer hat unter anderem einen Nasenbeinbruch und einen abgebrochenen Zahn erlitten. Nach mehreren Verhandlungsterminen hat der Angeklagte am Landesgericht Leoben nun die Verantwortung übernommen. Er muss 3.000 Euro Geldbuße zahlen und 500 Euro Schmerzensgeld leisten. Zu einer Verurteilung kommt es durch die Diversion nicht. Das Grazer Straßenmusikfestival wird heuer kurzfristig abgesagt. Die Veranstalter verschieben das für 11. Juli geplante Event auf das kommende Jahr. Grund ist ein Hin und Her bei den Genehmigungen. Zwar hat die Stadt Graz inzwischen klargestellt, dass keine offizielle Veranstaltungsbewilligung notwendig ist, für die Organisatoren kommt diese Entscheidung aber zu spät. Mehr als 70 Musikerinnen und Musiker aus mehreren Ländern hätten die Grazer Straßen bespielen sollen. Für nächstes Jahr ist nun ein Neustart mit einem neuen Konzept geplant. Und die Steirische Landwirtschaftskammer hat einen neuen Direktor. Die Vollversammlung hat den 58-jährigen Südsteirer Horst Jauschneck zum Nachfolger von Werner Bruckner gewählt. Patricia Scheuchenstuhl.
3: Jauschneck ist studierter Agrarwissenschaftler und seit vielen Jahren in der Landwirtschaftskammer tätig. Dabei hat er Erfahrung unter anderem in den Bereichen Tierzucht, Almwirtschaft und Energie gesammelt. Der neue Direktor kündigt an, sich als starke Stimme für die Bäuerinnen und Bauern einzusetzen. Ein zentrales Anliegen ist für ihn der Abbau unnötiger Bürokratie. Viele Regelungen, vor allem auf EU-Ebene, seien zu kompliziert oder würden sich sogar widersprechen.
2: Hier wolle er Verbesserungen erreichen und vor allem praxistaugliche Lösungen einfordern, so Jauschneck. Und damit Marc zu dir und den Wetteraussichten. Und die, glaube ich, bleiben ja erfreulich.
0: Auf jeden Fall. Zeitweise scheint nämlich oft die Sonne in der Steiermark oder sie schimmert zumindest durch die Wolken durch. Die Wolken werden aber auch recht dicht. Es bleibt heute aber trocken und es wird wärmer bei 25 bis 32 Grad heute. Heute noch auskosten, morgen am Mittwoch, da wird es wechselhaft und windig. In der Obersteiermark, da gibt es auch einige Regenschauer. Am Nachmittag werden die Schauer dafür seltener, können aber gewittrig sein. Und nach lockert es dann auf und im Großteil des Landes gehen sich ein paar Sonnenstunden aus. Die Höchstwerte dann morgen 20 bis 30 Grad. 11.32 Uhr, der Radio Grün-Weiß Verkehrs- und Blitzreport, bitte aufpassen. A2 Südautobahn Richtung Klagenfurt, da steht ein defektes Fahrzeug zwischen Schäfern und Friedberg-Pingau. Danke Martin fürs Melden. Und S6 Semmering-Schnellstraße Richtung St. Michael, da ist der Tanzenbergtunnel kurz gesperrt, da ist die Höhenkontrolle ausgelöst worden. Und nicht zu schnell unterwegs sein, geblitzt wird weiter in Graz in der Wiener Straße bei der Shell-Tankstelle. Sollte euch was auffallen, Unfallstaublitzer 038 42 43. Dreimal die Null, gute Fahrt.
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0: Schönen Dienstag auf Radio Grün-Weiß. Geht Schritt für Schritt Richtung Mittagspause, gleich mit Gertraud und Matt Akustics. Jetzt aber zu Julia Hofer.
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3: Wir starten heute mit einem Roman, der nach mehr Sommer und Neuanfang klingt. Die Hummerfrauen von Beatrix Gerstberger. Im Mittelpunkt steht Mina, die als Kind unvergessliche Sommer auf einer kleinen Insel vor der Küste Mainz verbracht hat. Doch nach einem schicksalhaften Ereignis verlässt ihre Familie die Insel und kehrt nie wieder zurück. Fast 20 Jahre später beschließt Mina, an den Ort ihrer Kindheit zurückzukehren. Sie hofft, dort Antworten zu finden über ihre Familie, ihre Vergangenheit und vielleicht auch über sich selbst. In einem kleinen Hummerfischerdorf lernt sie die Fischerinnen Anne und Julie kennen. Die beiden zeigen ihr, was Zusammenhalt, Stärke und echte Freundschaft bedeutet. Als Mina dann auch noch ihre große Jugendliebe Sam wieder begegnet, wird klar, manche Gefühle verschwinden nie ganz. Die Hummerfrauen ist ein berührender Roman über Liebe, Verlust und die Kraft weiblicher Gemeinschaft. Genau die richtige Lektüre für alle, die Geschichten mit Tiefgang und sommerlicher Atmosphäre lieben. Und jetzt wird's nochmal richtig magisch. Kissed by the Gods, die ewigen Kriege von Katie Rogan ist der Auftakt einer neuen Romantasy-Reihe und perfekt für alle, die starke Heldinnen, Magie und jede Menge Spannung lieben. Im Mittelpunkt der Geschichte steht Lena, deren Heimat seit Jahrhunderten unterdrückt wird. Als Soldaten ihren Bruder verschleppen wollen, entdeckt sie plötzlich übermenschliche Kräfte und verändert damit ihr Leben für immer. Kurz darauf wird sie in eine Welt voller Götter, Magie und Gefährdung. Krieger gebracht, wo sie für den Kampf gegen Dämonen ausgebildet werden soll. Doch Lena verfolgt ein eigenes Ziel, sie will ihre Familie rächen. Gleichzeitig entwickelt sich zwischen ihr und dem geheimnisvollen Krieger Riot eine Anziehung, die in ihrer Welt alles andere als ungefährlich ist. Kissed by the Gods, die ewigen Kriege, ist eine actionreiche Romantasy mit Göttern, verbotener Liebe und einer Heldin, die lieber selbst kämpft, als sich ihrem Schicksal zu ergeben. Viel Spaß beim Lesen wünscht Julia Hofer. Haltungsredaktion.
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5: Das ist die Geschichte von der Gertrud.

0: heute im Mühlviertel den Berufsverkehr lahmgelegt. Was da genau passiert ist, das hört ihr in 8 Minuten in den Nachrichten um 12 bei uns auf Radio Grün-Weiß. Mahlzeit.
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1: Im Studio Hannes Harp. Für Österreich ist die Fußball-WM vor 4 Tagen zu Ende gegangen. Mit einem 3:0-Sieg hat Spanien das ÖFB-Team aus dem Turnier geworfen. Trainer Ralf Rangnick hat sich nun mit einem langen Instagram-Beitrag noch einmal zu Wort gemeldet. Martina Steidl.
2: Der Teamchef hat sich bei seiner Mannschaft, dem Betreuerstab und den Fans bedankt. Die letzten Wochen hätten ihm eine große Freude gemacht, schreibt der Deutsche. Das Engagement, der Zusammenhalt und die Art und Weise waren außergewöhnlich. Man habe Österreich bei der WM gut vertreten, zieht Rangnick Bilanz. Und natürlich, alle hätten sich gewünscht, noch länger in Nordamerika zu verbleiben. Jetzt freut sich der 68-Jährige, mit den Jungs im September den nächsten Schritt zu gehen. Er zeigt sich überzeugt, dass man gemeinsam noch einiges erreichen könne.
1: Seit Juni 2022 ist Rangnick ÖFB-Teamchef. Erst vor gut 3 Wochen hat er einen neuen Vertrag unterschrieben, der ihn vorerst bis Jahresende 2027 bindet. Die Österreicherinnen und Österreicher haben im Vorjahr wieder fleißig Kunststoff- und Metallverpackungen in der gelben Tonne und im gelben Sack gesammelt. Sogar um 7% mehr als noch 2024. Mehr gesammelt wurde in allen Bundesländern, wie eine Analyse der Initiative Österreich sammelt ergeben hat. Auch bei den Verpackungen aus Papier und Karton sowie beim Glas bleiben die Sammelmengen auf einem hohen Niveau. Ein wichtiger Tag für Frankreichs Rechte. Heute entscheidet sich, ob Marine Le Pen erneut bei der Präsidentschaftswahl in Frankreich antreten darf oder nicht. Im Berufungsprozess rund um die Veruntreuung von EU-Geldern können

0: heute ein Kandidaturverbot für die Politikerin bestätigt werden. Eine entlaufene, trächtige Kuh hat heute früh im Mühlviertel die Polizei beschäftigt. 2 Stunden lang haben die Helfer versucht, das Tier wieder einzufangen. Weil das mitten im Berufsverkehr war, mussten dafür auch Straßen gesperrt werden. Am Ende ist es gelungen, die Kuh in eine Firmenhalle zu treiben und einzusperren. Nachdem der Tierarzt die Kuh betäubt hat, konnte sie zum Bauernhof zurückgebracht werden.
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2: Zeitweise scheint heute die Sonne, dann ziehen wieder mal dichtere Wolkenfelder durch. Es hat aktuell 29 Grad bei euch in Deutschlandsberg oder auch in Graz. Am Schöckl messen wir 20 Grad, 24 Grad in Mautern und 25 Grad in Murau. Die Temperaturen, die legen auch noch ein bisschen zu. 25 bis 32 Grad werden es dann heute noch am Nachmittag. Es bleibt größtenteils trocken. Aktuell gibt es eine kleine Regenzelle rund um den Semmering. Morgen am Mittwoch, da wird es dann wechselhaft und windig. In der Obersteiermark gibt es einige Regenschauer. Am Nachmittag werden die Schauer dann seltener. Dafür kann es gewittrig werden morgen. Nach und nach lockert es dann auf und im Großteil des Landes gehen sich dann ein paar Sonnenstunden aus. Morgen bei Höchstwerten zwischen 20 und 30 Grad.
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2: Um 3:40 A2 Südautobahn Richtung Klagenfurt. Da steht weiterhin ein defektes Fahrzeug zwischen Schäffern und Friedberg-Pingau. Bitte dort in dem Bereich aufpassen. Ansonsten alles ruhig, gute Fahrt.
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2: Hitze und Sport. Das ist oft eine gefährliche Kombination, vor allem, weil sie ja oft unterschätzt wird. Wir sprechen deswegen gleich mit Tabea Fian vom Kuratorium für Verkehrssicherheit, worauf ihr achten müsst, wenn ihr trotz Hitze ein bisschen sporteln wollt. Mahlzeit, schönen Dienstag.

0: Die Sommersonne hat heuer schon gezeigt, was sie kann. Schönen Dienstag, Mahlzeit hier auf Radio Grün-Weiß, Marc Erngross da. Temperaturen von fast 40 Grad in der Steiermark. Für den menschlichen Körper kann das natürlich sehr, sehr gefährlich werden. Vor allem für Hobbysportler warnt Tabea Fian vom Kuratorium für Verkehrssicherheit.
1: Nachdem die Sommer in Österreich tendenziell immer heißer werden, ist es wichtig, dass man die Hitze beim Ausüben des Sports mitdenkt. Es ist so, dass bei einer Temperatur von 25 Grad bereits die körperliche Leistungsfähigkeit eingeschränkt ist.
0: Ja, und das bedenken eben viele Hobbysportlerinnen und Sportler leider nicht. Ganz besonders problematisch, Österreich ist auch ein Land des Ausdauersports und die Ausdauersportarten, die sind bei hochsommerlichen Temperaturen erst recht gefährlich.
1: Die häufigsten Ausdauersportarten im Sommer in Österreich sind Laufen, Wandern, Radfahren, Fußballspielen. Das sind auch jene Sportarten, bei denen wir im Sommer auch sehr hohe Unfallzahlen verzeichnen. Und jetzt kommt in Österreich noch nicht ausreichend untersuchtes Phänomen, das Phänomen Hitze im Sport dazu.
0: Ja, denn wer glaubt, man weiß bereits genau, wie sich die Hitze auf den Körper auswirkt, der irrt leider. Nur eines steht da fest, zu viel direkte Sonneneinstrahlung kann zu einem Kreislaufzusammenbruch oder sogar zu einem Hitzeschlag führen. Da bleibt dann nur noch der Notruf 144. Tabea Fian hat aber auch gute Nachrichten.
1: Es gibt im Training und im Wettkampf relativ einfach umzusetzende Maßnahmen, um eben die Gesundheitsrisiken durch Hitze zu reduzieren. Das sind beispielsweise das Einhalten von Kühlpausen oder das Verlagern der Trainings in die frühen Morgenstunden oder in die späteren Abendstunden.
0: Da ist nämlich die direkte Sonneneinstrahlung nicht mehr so stark gegeben und auch die Temperaturen, die sind in der Regel dann auch schon ein bisschen niedriger am Abend als tagsüber. Also gut, bitte auf euch aufpassen und im Zweifel lieber im Schatten bleiben und Radio Grün-Weiß aufdrehen.

0: Schönen Dienstag, Mahlzeit Steiermark. Julian Grabmeier gibt's noch vor den Nachrichten um 12:30 bei uns. Gleich im Mix mit Meghan Trainor und ihrer neuen Single Still Don't Care.
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0: Zeit. Steiermark, schönen Dienstag, 12.30 Uhr, halb eins.
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0: Im Studio Mario Freis. Und die Treibhausgasemissionen in der Steiermark, die sind im Vorjahr zwar gesunken, das Tempo reicht aber nicht aus, um die Klimaziele bis 2030 zu erreichen.
2: Genau, laut neuem Klimabericht sind nämlich 2024 rund 11 Millionen Tonnen CO2 ausgestoßen worden. Das sind etwa 2% weniger als im Jahr davor. Ohne jene Bereiche, die dem europäischen Emissionshandel unterliegen, fällt der Rückgang sogar noch stärker aus. Trotzdem müsste der CO2-Ausstoß künftig deutlich schneller sinken. Bis 2030 muss die Steiermark nämlich ihre Emissionen um 48% gegenüber dem Jahr 2005 reduzieren. Klimaschutzkoordinatorin Andrea Gössinger-Wieser sieht vor allem den Bund gefordert, weil wichtige Stellschrauben nicht allein vom Land beeinflusst werden können. Am LKH Graz 2 gibt es eine neue Primaria für die Abteilung Psychiatrie und Psychotherapie 1. Therese Gock übernimmt die zentrale Führungsfunktion und will gemeinsam mit ihrem Team die psychiatrische Versorgung weiterentwickeln. Die Fachärztin kennt das Haus seit vielen Jahren und ist zuletzt als geschäftsführende Oberärztin tätig gewesen. Eine neue App aus Graz will Radreisen deutlich einfacher machen. Das Grazer Startup Cyclebee hat eine neue App für Radreisende veröffentlicht. Statt einfach die schnellste Strecke zu berechnen, setzt die App auf offizielle Radwege und individuell passende Etappen. Dabei werden unter anderem Streckenbeschaffenheit, Verkehrsaufkommen und persönliche Vorlieben berücksichtigt. Derzeit wird die App gemeinsam mit ersten Nutzerinnen und Nutzern getestet und laufend verbessert. Und die traditionelle Cineplex-Zeugnisaktion lockt auch heuer wieder steirische Schülerinnen und Schüler vor die große Leinwand. Zum Start der Sommerferien am Freitag gibt es in allen steirischen Cineplex-Kinos die Möglichkeit, vergünstigte Ticketpreise zu bekommen. Konkret richten sich die Preise nämlich nach der Mathematiknote. Carina Mörth-Pilko von Cineplex.
3: Man kommt mit seinem Originalzeugnis an die Kinokasse und die Mathe-Note plus 90 Cent bestimmen dann den Kinopreis. Das heißt, wenn ich einen soliden Dreier in Mathematik habe, dann zahle ich 3,90 Euro.
2: Bei einem Einser in Mathematik etwa liegt der Ticketpreis dann bei 1,90 Euro. Inbegriffen sind in der Aktion Filme mit Vorstellungsbeginn bis einschließlich 17.30 Uhr. Und damit jetzt Marc zu dir und den hoffentlich auch weiterhin so schönen Wetteraussichten.
0: Auf jeden Fall, Wetter sehr, sehr gut. Ich hätte 5,90 Euro zahlen müssen dann bei der Zeugnisaktion. 25 bis 32 Grad werden es heute. Die Sonne, die scheint auch immer wieder und auch durch die Wolkenfelder hindurch. Hin und wieder werden die Wolken aber auch recht dicht. Es bleibt heute aber größtenteils trocken. Morgen am Mittwoch, da wird es wechselhaft und windig. In der Obersteiermark gibt es einige Regenschauer. Am Nachmittag werden die Schauer dann morgen seltener, können aber gewittrig sein. Es lockert dann ein bisschen auf und im Großteil des Landes gehen sich morgen ein paar Sonnenstunden aus bei 20 bis 30 Grad. 12.33 Uhr, der Radio Grün-Weiß Verkehrs- und Blitzreport. Aktuell alles ruhig, sollte euch was auffallen. Unfallstaublitzer gerne melden unter 038 42 43 3x die 0. Gute und sichere Fahrt.
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0: Mahlzeit, jetzt die Bee Gees, You Win Again für euch. Und es gibt ein Comeback. Wir sprechen drüber. Vor 1. Wirklich, ein legendärer Typ ist zurück und wieder auf der Bühne.

difunto. Comeback des Vorjahres waren definitiv diese zwei Brüder. Oasis, Liam und Noel Gallagher. Wirklich Comeback des Jahres 2025. Und heuer John Bon Jovi. Der ist genau da, wo er hingehört, nämlich auf die Bühne. Jahrelang hat er jetzt mit Stimmproblemen gekämpft, nach einer Operation an den Stimmbändern und auch einer langen Therapie hat er jetzt seine Stimme zurück und jetzt startet er mit 64 Jahren wieder mit Band durch. Die lösen jetzt Taylor Swift und Travis Kelce ab. Bon Jovi. Ab heute 9 Konzerte im Madison Square Garden in New York und jetzt auf Radio Grün-Weiß.

0: Schönen Dienstag, Mahlzeit, vor eins noch, die ERV.
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0: Und ich sag,
2: Baby, goodbye.
0: Das war's nämlich bei der Arbeit. Alle Farben gibt's da auch noch gleich vor eins. Und ich wünsche euch viel Spaß ab 15 Uhr. Heute Karin Feiler für euch im Treffpunkt Steiermark. Schönen Dienstag noch.
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1: Im Studio Hannes Haab. Die Sommerferien bieten sich auch zum Ausmisten an, das sagt die Caritas und ruft in einigen Bundesländern dazu auf, Schulsachen zu spenden, darunter auch in der Steiermark. Welche Dinge häufig benötigt werden, sagt uns Irmgard Rieger von der Caritas Steiermark.
2: Sportkleidung, Hausschuhe, Kleidung, die man in der Schule braucht, bis hin zu Schultaschen, Federschachteln, Werkkoffer, Turnbeutel. Also vieles braucht man ja wirklich nicht, wenn man aufsteigt in die nächste Jahrgangsstufe. Die Sachen sind aber noch gut verwendbar und dann wäre es einfach schade, wenn das zu Hause Staub ansammelt.
1: Spenden kann man in allen Carla-Shops während der Öffnungszeiten. Wichtig ist, dass die Dinge in gutem Zustand und nicht kaputt sind. Vor Ort werden alle Spenden sortiert und dann in den Caritas-Shops angeboten, sagt Rieger. Das EU-Parlament hat sein Okay gegeben, die Parteifamilie Europa der souveränen Nationen zu überprüfen. Zum Bündnis gehört etwa auch die deutsche Rechtspartei AfD. Die Aufsichtsbehörde soll nun prüfen, ob der Parteienbund gegen EU-Grundwerte verstößt. Stellt die Behörde Verstöße fest, kann das Bündnis den Status als europäische Partei und in Folge auch EU-Fördergeld in Millionenhöhe verlieren. Olaf, die Betrugsbekämpfungsbehörde der EU, hat mehr als 200.000 gefälschte Kondome aus China auf dem europäischen Markt entdeckt. Sie sind mit dem Logo einer bekannten Marke vertrieben worden. Gefälschte Kondome sind gefährlich, weil sie ungetestet und unsicher sind. Heißt, sie schützen nicht vor sexuell übertragbaren Krankheiten. Die Polizei in Oberösterreich setzt erstmals auf eine KI-gestützte virtuelle Mitarbeiterin. Charlotte wurde über Social Media der Öffentlichkeit präsentiert. Im Beitrag erklärt sie selbst, dass sie bei Schulungen komplexe Themen erklären und präsentieren wird. Charlotte ist die erste KI-gestützte Mitarbeiterin innerhalb der österreichischen Polizei. Nicht nur Kriminelle würden mit künstlicher Intelligenz arbeiten, ergänzt der Landespolizeidirektor. Er spricht auch von einem dramatischen Wettlauf mit der Zeit, technisch hier am Ball zu bleiben.
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3: Heute Nachmittag wechseln sich Sonne und größere Wolkenfelder ab. Meist bleibt es trocken. Dazu geht vor allem in der Obersteiermark ordentlich der Wind. Die Temperaturen steigen auf sommerliche 25 bis 32 Grad. Derzeit messen wir in Afflens 25 Grad, in Fürstenfeld 31 Grad und in Neumarkt, da hat es 24 Grad. Morgen wird es windiger und wechselhaft bei 20 bis 30 Grad.
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3: Um 14 Uhr und gleich 3 Minuten schauen wir auf die A9-Pyrn-Autobahn in Richtung Linz. Achtung, da ist nämlich ein Unfall vor dem Selztal-Tunnel passiert. Der rechte Fahrstreifen ist gesperrt. Euer Zeitverlust beträgt laut dem EDI ca. 10 Minuten. B65 Gleisdorfer Straße in beiden Richtungen. Da gibt es eine Totalsperre beim Grenzübergang Heiligenkreuz bis 24. Juli. Grund sind Sanierungsarbeiten. Eine Umleitung ist aber eingerichtet. Und Stau gibt es aktuell im Grazer Nachmittagsverkehr und zwar am Südgürtel. Ihr braucht 10 Minuten länger. Danke Andreas fürs Anrufen. Und wenn ihr Staus, Unfälle oder Blitzer für uns habt, gerne auch per WhatsApp an uns schicken. 0664 22 22 0.

0: 99.4. Ich bin Karin Feiler. Weiterhin eine gute Fahrt.
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0: Es ist 14:30 Uhr. Aus der Verkehrsredaktion meldet sich für euch Mario Freis mit dem Radio Grün Weiß Verkehrs- und Blitzreport. A9 Pirnautobahn Richtung Linz. Da hat es einen Unfall gegeben vor dem Selztaltunnel vor etwas mehr als einer Stunde. Nach wie vor ist in diesem Bereich der rechte Fahrstreifen gesperrt. Und in Graz, da staut es aktuell am Südgürtel. Grund ist der Nachmittagsverkehr. Da dauert es rund 10 Minuten länger. Und auf der B20, der Maria-Zeller-Straße, da wird aufgrund der Baustelle am Seebergsattel der Verkehr auch weiterhin wechselweise angehalten. Solltet ihr Neues wissen von den Straßen, bitte einfach melden, Textnachricht oder Sprachnachricht über 0664 22 22 99 4 an Radio Grün Weiß. Gute und sichere Fahrt.
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0: verteuerten sich mit rund 10-14% deutlich. Dazu verteuerten sich üblicherweise günstigere Unterkunftsarten wie Campingplätze oder Jugendherbergen mit rund 14% ebenfalls stark. Und das trifft genau jene Menschen, die auf preiswertere Urlaubsformen angewiesen sind.
1: Fast jeder fünfte Haushalt in Österreich kann sich keine Woche Urlaub pro Jahr leisten. Besonders betroffen sind alleinerziehende Familien. Hier sind es über 40%, sagt Jüngling. In Wien-Floridsdorf ist eine 9-Jährige nach dem Besuch einer Toilette im Einkaufszentrum Trillerpark gestern Abend verschwunden. Ihr Betreuer hat gegen 18 Uhr die Polizei verständigt. Seitdem wird nach dem Mädchen gesucht, bislang ohne Erfolg. Die Polizei bittet nun um Mithilfe. Das EU-Parlament hat sein Okay gegeben, die Parteifamilie Europa der souveränen Nationen zu überprüfen. Zum Bündnis gehört etwa auch die deutsche Rechtspartei AfD. Die Aufsichtsbehörde soll nun prüfen, ob der Parteienbund gegen EU-Grundwerte verstößt. Stellt die Behörde Verstöße fest, kann das Bündnis den Status als europäische Partei und in Folge auch EU-Fördergeld in Millionenhöhe verlieren. Österreichs erster kommerzieller Satellit ist nun im Weltall angekommen. Eine Rakete des US-Raumfahrtunternehmens SpaceX hat den Satelliten mit dem Namen Oasis Alpha in die Umlaufbahn gebracht. Der Satellit des Wiener Startups Tumbleweed soll vor allem mit verschiedenen Projekten die Schwerelosigkeit untersuchen.
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3: Heute Abend geht es meist trocken weiter. Nur ganz im Norden können gegen morgen erste Regenschauer auftauchen. Der Wind lässt in den Tälern nach. Auf den Bergen bleibt es teilweise stürmisch. Morgen wird es dann wechselhaft und sehr windig mit Temperaturen zwischen 20 und 30 Grad. Also der Dreiwettertaft, der sollte morgen auf alle Fälle mit dabei sein. Derzeit hat es bei euch in Gröbning 26 Grad, in Fronleiten 29 Grad und in Bad Radkersburg, da hat es wirklich noch 31 Grad.
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3: Um 18 Uhr und 3 Minuten wird es jetzt endlich ruhiger auf den steirischen Straßen, aber wir schauen auf die A2 Südautobahn in Richtung Wien. Da gibt es nach wie vor Stau im Baustellenbereich bei Gleisdorf West. Rechnet damit einen Plus von ca. 10 Minuten. Und L601 Leibnitzer Straße in beiden Richtungen. Da ist ein Unfall in Schrötten passiert. Ihr könnt hier aber über Breding ausweichen. Und wenn ihr Staus, Unfälle oder Blitzer für uns habt, schickt uns auch gerne eine WhatsApp-Sprach- oder Textnachricht an 0664 22 22 99 4. Gute Fahrt weiterhin.
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3: Wohin geht die Reise? Diese Frage haben sich 1995 schon STS gestellt. Wenn man die Karriere der drei Herren betrachtet, dann war ihre Reise wirklich sehr, sehr erfolgreich. Um den Song Wohin geht die Reise geht es heute auch in der Pop-History bei Mario Freis. Natürlich habe ich aber generell wieder eine lässige Playlist mit ganz vielen Hits für die Hits zusammengestellt. Schönen Dienstagabend, meine Lieben.
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0: Dieser Song war 2011 der Sommerhit schlechthin. Ja, 2011, das Jahr, in dem ich maturiert habe. Jetzt geht's in der Musikgeschichte aber etwas weiter zurück. Heute geht's nämlich in die heimische Musikwelt. Und Mario Freis, der schaut sich in der Pop-History den Song Wohin die Reise von STS ein bisschen genauer an.
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2: 1995 hat STS das Album Zeit herausgebracht. Das Album, das hat sich bei uns stolze 4 Wochen lang auf Platz 1 gehalten und hat sich über 50.000 Mal verkauft. Ein Titel darauf ist Wohin die Reise. Geschrieben hat den Titel das erste S von STS, nämlich Gerd Steinbecker. Darin macht er sich Gedanken über die Richtung, in die sich unsere Gesellschaft entwickelt und stellt Fragen, die heute vielleicht sogar noch aktueller sind, als sie es damals schon gewesen sind. Dass der Song auch Jahrzehnte später nichts von seiner Aussagekraft verloren hat, sieht Gerd Steinbecker ganz ähnlich.
3: Weil es hat sich leider in sehr vielen Zuständen, die man damals schon festgestellt hat und bemerkt hat, sehr wenig geändert und wenn dann nicht zum Positiven. Und das ist natürlich schade, aber unabänderbar und gewisse Dinge dürfte ich geahnt haben, aber bitte nicht fragen, warum.
2: Da hat Gerd Steinbecker wirklich einen tollen Riecher gehabt. Und Wohin die Reise klingt bis heute erstaunlich aktuell.
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0: jetzt als Fan dieser Version. Es stammt ja eigentlich von ABBA, hier jetzt in der Version von Cher und Andy Garcia. Ja, und in den Nachrichten bei Niki Gollenhuber geht es dann gleich um einen großen Diebstahl in Leoben. Da hat ein Langfinger bei seinem Arbeitgeber zugegriffen. Nur ein Thema um 18.30 Uhr in den Radio Grün-Weiß Regionalnachrichten. Und wir gehen musikalisch dann gleich Samba tanzen.
1: Ich tanzte Samba, Samba.
0: Und das machen wir gemeinsam mit Stefanie Werger. Habe ich gleich für euch. Also dranbleiben.
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0: Keating und Jeanette Biedermann im Duett. Ja, und falls ihr es noch nicht wisst, Jeanette Biedermann, die erwartet übrigens auch ihr erstes Kind. Und ich glaube, die ist schwanger mit 47 oder so. Ja, schönen guten Abend. Es ist 18.30 Uhr. Die Nachrichten, die hat jetzt noch einmal Niki Gollenhuber für euch.
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2: Einen schönen guten Abend. Ein 31-jähriger Mann aus dem Bezirk Leoben soll seinen Arbeitgeber um Waren im Wert von mehr als 240.000 Euro bestohlen haben. Laut Polizei entwendete der Mitarbeiter unter anderem Handys, Laptops und Goldbestandteile aus dem Betrieb. Auf die Spur des Verdächtigen kamen die Ermittler, nachdem eines der gestohlenen Handys in einem Geschäft in Kapfenberg verkauft werden sollte. Der 31-Jährige wurde festgenommen, ist teilweise geständig und befindet sich in Untersuchungshaft. Auch seine 24-jährige Freundin wird wegen des Verdachts der Hehlerei und möglicher Beteiligung an den Taten angezeigt. Mit den hohen Temperaturen nimmt derzeit auch die Zahl der Sommerinfekte in der Steiermark zu. Laut Ärzten kursieren aktuell vor allem Enteroviren, die Magen-Darm-Beschwerden und Sommergrippen auslösen. Gesundheitsexperten warnen außerdem vor verdorbenen Lebensmitteln, die bei Hitze zu lange ungekühlt bleiben, etwa Salate mit Mayonnaise beim Grillen. Wichtig sind deshalb ausreichend Kühlung und gute Hygiene. Wer erkrankt, sollte viel trinken, die Hitze meiden und sich ausreichend schonen. Bei stärkeren Beschwerden wird ein Besuch beim Hausarzt empfohlen. Nach der erfolgreichen Bauverhandlung am Kreischberg ist jetzt mit dem Spatenstich offiziell der Bau eines weiteren wichtigen Liftprojektes gestartet. Die 32-jährige Zweiersesselbahn am Rosenkranz wird ersetzt. Die 1440 Meter lange Bahn soll der nächste Meilenstein in Technik, Komfort und Qualität sein, erklärt Kreischberg-Geschäftsführer Karl Fussi.
3: Der Rosenkranz gehört zu den beliebtesten Teilen unseres Skigebietes. Wir erschließen drüben mit dem Lift 6 wunderschöne Pisten. Und da war es dann naheliegend, dass wir hier auch in die Seilbahn investieren. Und es kommt jetzt eine hochmoderne 8er-Sesselbahn der Firma Leitner.
2: Rund 18 Millionen Euro werden in die Hochleistungsbahn investiert. 4.000 Personen können dann pro Stunde transportiert werden. Die Fahrzeit wird nur 4 Minuten betragen. Die Eröffnung ist für Dezember geplant. Und wie es wettertechnisch weitergeht, ob es weiterhin sommerlich bleibt, das weiß jetzt Karin Feiler.
0: Ja, es geht eigentlich schon sommerlich weiter. Der Abend, der verläuft jetzt einmal größtenteils ruhig und trocken. Der Himmel lockert allerdings nur zeitweise auf. In der Nacht bleibt es mild, bevor im Norden dann in den Morgenstunden erste Schauer möglich sind. Morgen Mittwoch ziehen immer wieder Wolken und Schauer durch. Später kommt aber auch die Sonne heraus. Und ich finde, 20 bis 30 Grad sind ja durchaus sommerlich. Der Radio Grün-Weiß Verkehrs- und Blitzreport um 18.33 Uhr und da heißt es gleich einmal aufpassen für alle, die auf der A9 Pyrenautobahn in Richtung Spielfeld unterwegs sind. Da gibt es nämlich aktuell eine Sperre des Plaputsch-Tunnel. Ein Pannenfahrzeug steht nämlich dann nach dem Tunnel, also bitte die Sperre beachten und wenn möglich ausweichen. B115 Eisenstraße in Richtung St. Michael, da gibt es ja eine Baustelle und deshalb auch Stau zwischen Eisenerz und Brebichl. Euer Zeitverlust beträgt laut dem Markus circa eine Viertelstunde. Und L601 Leibnitzer Straße in beiden Richtungen. Da ist ein Unfall in Schrötten passiert. Ihr könnt aber über Breding ausweichen. Und wenn ihr was für uns habt, Staus, Unfälle oder Blitzer, gerne auch per WhatsApp schicken an 0664 22 22 99 4. Weiterhin eine gute Fahrt.
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Schönen guten Abend hier auf Radio Grün-Weiß. Ja, wer hätte das gedacht? Ich schaue gerade den Live-Ticker zur Fußball-WM und da spielen ja aktuell gerade Argentinien gegen Ägypten. Wenn mich jetzt wer gefragt hätte, ich bin jetzt im Fußball nicht so bewandert, hätte ich gesagt, ja, wird Argentinien gewinnen? Ja, schaut aktuell eher nicht so danach aus. Aktuell steht es nämlich 1:0 für Ägypten und der nächste Wahnsinn, Lionel Messi hat wieder einen Elfer verschossen. Also aktueller Spielstand im Spiel Argentinien gegen Ägypten 0:1 für Ägypten. Und heute um 22 Uhr, da spielen dann unsere Schweizer Nachbarn gegen Kolumbien. Halleluja.

0: steht es 0:1 für Ägypten im Fußball-WM-Match. So klingt der Dienstagabend auf Radio Grün-Weiß. Schön, dass ihr nach wie vor mit dabei seid. Und Niki Gollenhuber, die hat jetzt wieder einen Aha-Moment zum Mitnehmen für euch. Und da geht's heute um Hausnummern in Dubai.
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2: Habt ihr gewusst, dass Dubai lange Zeit fast keine klassischen Hausnummern hatte und stattdessen auf ein völlig anderes Adresssystem gesetzt hat? Wer schon einmal in Dubai war, kennt das vielleicht. Früher wurden Adressen oft mit Beschreibungen angegeben, etwa neben der Moschee, gegenüber der Tankstelle oder das dritte Gebäude nach dem Kreisverkehr. Das lag daran, dass die Stadt in den vergangenen Jahrzehnten unglaublich schnell gewachsen ist. Neue Stadtteile entstanden oft schneller als ein klassisches Straßen- und Hausnummernsystem mithalten konnte. Deshalb hat Dubai ein modernes System eingeführt, Makani, was auf Arabisch so viel wie mein Standort bedeutet. Seit 2015 erhält jedes Gebäude, genauer gesagt sogar jeder Gebäudeeingang, eine eigene 10-stellige Nummer. Diese Nummer ist direkt mit den GPS-Koordinaten verknüpft und führt Besucher, Lieferdienste oder Rettungskräfte punktgenau ans Ziel. Das ist besonders praktisch in einer Stadt mit tausenden Hochhäusern und ständig neuen Wohnvierteln. Statt eine lange Adresse zu erklären, reicht diese Nummer.
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Ich begrüße Sie, Josip Prokopić spricht, und ich sage Ihnen, ich freue mich, dass jetzt ein Titel aus meinem, sagen wir mal, musikalischen Schaffen kommt, und ich wünsche Ihnen damit viel Freude.

0: Die Polizei bekommt digitale Verstärkung. In Oberösterreich ist erstmals eine KI-Mitarbeiterin im Einsatz. Was Charlotte kann und ob sie künftig mehr Aufgaben übernimmt, das hört ihr gleich in den Radio Grünweiß Nachrichten um Punkt 19 Uhr bei Hannes Hab.
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Jesse war das jetzt hier im Treffpunkt Steiermark. Ja, und heute war im Treffpunkt Steiermark wirklich einiges los. Albert von den Draufgängern war ja zu Besuch. 4 Stunden von 3 bis frei sind jetzt aber mal vorbei. Ich gehe jetzt zu frei über und verabschiede mich in den Feierabend. Danke fürs Zuhören und Dabeisein am besten Dienstag der Woche. Ich bin Karin Feiler. Tschüss, ciao und Baba. Bis zum nächsten Mal.

0: Problemen konfrontiert. Sehr oft ist es auch der Datenschutz und darum fordere ich schon seit Jahren, dass man hier der Polizei mehr Vertrauen entgegenbringt und unsere Möglichkeiten ausweitet.
1: Ob Charlotte als KI-gestützte Polizeimitarbeiterin künftig auch andere Aufgaben übernehmen wird, bleibt abzuwarten. ÖVP-Generalsekretär Nico Marchetti tritt zurück. Er stellt seinen Posten mit Ende des Monats zur Verfügung. Marchetti will aber weiter Abgeordneter im Parlament bleiben und auch seine Funktion als Bildungssprecher in der Volkspartei soll er behalten. Ein Nachfolger soll zeitnah bekannt gegeben werden, heißt es. Olaf, die Betrugsbekämpfungsbehörde der EU, hat mehr als 200.000 gefälschte Kondome aus China auf dem europäischen Markt entdeckt. Sie sind mit dem Logo einer bekannten Marke vertrieben worden. Gefälschte Kondome sind gefährlich, weil sie ungetestet und unsicher sind. Heißt, sie schützen nicht vor sexuell übertragbaren Krankheiten. Der Sommerurlaub ist heuer teuer und viele Familien können ihn sich nicht leisten. Das zeigen aktuelle Zahlen vom Momentum-Institut. Besonders als günstig geltende Unterkünfte kosten mehr. Bei Campingplätzen und Jugendherbergen sind es rund 14% mehr als letztes Jahr. Knapp jeder fünfte Haushalt in Österreich kann sich keine Woche Urlaub im Jahr leisten. Besonders hart trifft das Alleinerziehende.
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3: Heute Abend können wir den Tag meist trocken ausklingen lassen. Der Wind wird in vielen Regionen schwächer, nur in höheren Lagen bleibt es lebhaft. Morgen erwartet uns ein wechselhafter, aber teilweise auch sonniger Tag mit kräftigem Wind und Temperaturen zwischen 20 und 30 Grad. Aktuell hat es bei euch in Gleisdorf noch 30 Grad, in Bruck an der Mur 27 Grad und in Mooslandl ebenfalls 27 Grad.
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3: Um 19 Uhr und 3 Minuten, da starten wir gleich einmal mit guten Nachrichten hinein. Und zwar A9-Pyrn-Autobahn in Richtung Spielfeld. Die Sperre des Plaputsch-Tunnels ist wieder aufgehoben. Ihr habt dort also wieder freie Fahrt. Und B115 Eisenstraße in Richtung St. Michael. Es gibt da eine Baustelle und deshalb auch Stau zwischen Eisenerz und Brebichl. Euer Zeitverlust beträgt laut dem Markus circa eine Viertelstunde. Ansonsten liegen uns von Polizei und Asfinag keine Meldungen vor. Ich wünsche weiterhin eine gute und vor allem eine sichere Fahrt.
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3: Einen schönen guten Abend euch. Ich hoffe, ihr seid schon am Chillen daheim oder vielleicht steht auch gerade bei wem noch ein Grillabend an. Egal was ihr macht, schön, dass ihr uns eingeschaltet habt.

Ja, Teardrops, die fallen bei uns heute nicht. Denn hier, Freitag und Weiß, gibt's für euch mehr Musik und mehr Abwechslung. Und jetzt kommt eine Schlager-Queen für euch. Hier ist Beatrice Egli mit Du

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Crash-Kreuzbier, das schadet auf jeden Fall nicht an einem Dienstagabend. Und wer nicht weiß, was er dazu essen soll, für den habe ich jetzt vielleicht eine kleine Inspiration. Heute ist nämlich Tag der Schokolade und ich habe mir tatsächlich auch eine mitgenommen, einen Schokoriegel, und den machen wir jetzt mal gemeinsam auf. Ich hoffe, man hört das. Ich glaube schon. Und falls ihr zu Hause vielleicht eine Schokolade bei euch habt, gönnen wir uns doch zusammen einen Bissen. Mahlzeit!

Can the Mechanics hier auf Radio Grün-Weiß. Und der nächste Song, der geht jetzt raus an alle, die gerade entspannt am Pool chillen. Ich bin sehr neidisch auf euch gerade. Also jetzt mal so ins kühle Nass springen, das hätte schon was. Naja, vielleicht gehe ich jetzt schneller mal in die Küche und schütte mir einfach ein Glas Wasser ins Gesicht. Das hat zumindest die Wirkung von einem Pool.

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Ein Banger jagt den nächsten hier auf Radio Grün-Weiß. Francine Jordi, Romeo und Julia ist es gewesen. Und für alle, die gerade im Auto sind und sich denken, ich bin noch nicht zu Hause und ich wäre schon so gern zu Hause. Alles gut, kein Stress, immer schön die Geschwindigkeiten einhalten, Rufzeichen. Und wenn ihr noch ein bisschen im Auto seid, dann kann ich euch jetzt eventuell beschwichtigen mit einem super coolen Song, nämlich von Toto, Hold the Line.

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1: Im Studio Hannes Harp. Der Nationalrat macht das sogenannte Greenwashing schwerer. Versprechen wie umweltfreundlich auf Packungen müssen nun begründet werden. Das steht im Update zum Gesetz gegen unlauteren Wettbewerb, für das der Nationalrat heute sein Okay gegeben hat. Die Grünen sind gegen das Gesetz gewesen, weil für sie die Übergangsfrist zu lange ist. Die neuen Vorgaben sollen ab Ende September gelten. Waren, die davor im Umlauf sind, dürfen weiter verkauft werden und bekommen eine Schonfrist von 3 Jahren, um zu verhindern, dass Waren vernichtet werden. Der Lkw-Verkehr über den Brenner hat in der ersten Jahreshälfte erneut zugelegt, und zwar deutlich. Rund 1,26 Millionen Lkw sind heuer schon durch die Hauptmautstelle Schönberg gefahren. Das sind um fast 4% mehr als noch vor einem Jahr. Das gesamte Verkehrsaufkommen über den Brenner ist heuer um über 2% gestiegen. Die Polizei in Oberösterreich setzt erstmals auf eine KI-gestützte virtuelle Mitarbeiterin. Charlotte wurde über Social Media der Öffentlichkeit präsentiert. Sie ist derzeit als Vortragende im Cybercrime Center im Einsatz. Für die Polizei ist es ein Wettlauf mit der Zeit und den Kriminellen, bei KI am Ball zu bleiben, sagt der Landespolizeidirektor.

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1: Im Studio Hannes Harp. Der Nationalrat macht das sogenannte Greenwashing schwerer. Versprechen wie umweltfreundlich auf Packungen müssen nun begründet werden. Das steht im Update zum Gesetz gegen unlauteren Wettbewerb, für das der Nationalrat heute sein Okay gegeben hat. Die Grünen sind gegen das Gesetz gewesen, weil für sie die Übergangsfrist zu lange ist. Die neuen Vorgaben sollen ab Ende September gelten. Waren, die davor im Umlauf sind, dürfen weiter verkauft werden und bekommen eine Schonfrist von 3 Jahren, um zu verhindern, dass Waren vernichtet werden. Der Lkw-Verkehr über den Brenner hat in der ersten Jahreshälfte erneut zugelegt, und zwar deutlich. Rund 1,26 Millionen Lkw sind heuer schon durch die Hauptmautstelle Schönberg gefahren. Das sind um fast 4% mehr als noch vor einem Jahr. Das gesamte Verkehrsaufkommen über den Brenner ist heuer um über 2% gestiegen. Die Polizei in Oberösterreich setzt erstmals auf eine KI-gestützte virtuelle Mitarbeiterin. Charlotte wurde über Social Media der Öffentlichkeit präsentiert. Sie ist derzeit als Vortragende im Cybercrime Center im Einsatz. Für die Polizei ist es ein Wettlauf mit der Zeit und den Kriminellen, bei KI am Ball zu bleiben, sagt der Landespolizeidirektor. Ob Charlotte als KI-gestützte Polizeimitarbeiterin künftig auch andere Aufgaben übernehmen wird, bleibt abzuwarten. Die nordische Kombination ist nicht mehr Teil von Olympischen Winterspielen. Das Internationale Olympische Komitee hat die Sportart aus dem Wettkampfplan für die nächsten Spiele 2030 in den französischen Alpen gestrichen, weil sich zuletzt nur mehr wenige Menschen für die nordische Kombination interessiert hätten und außerdem nur wenige Länder regelmäßig Medaillen gewonnen hätten. Der österreichische Skiverband spricht von einer Hiobsbotschaft für den Wintersport. Der parallele Riesentourlauf bei den Snowboardern bleibt im Programm.
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1: Im Studio Hannes Harp. Der Nationalrat macht das sogenannte Greenwashing schwerer. Versprechen wie umweltfreundlich auf Packungen müssen nun begründet werden. Das steht im Update zum Gesetz gegen unlauteren Wettbewerb, für das der Nationalrat heute sein Okay gegeben hat. Die Grünen sind gegen das Gesetz gewesen, weil für sie die Übergangsfrist zu lange ist. Die neuen Vorgaben sollen ab Ende September gelten. Waren, die davor im Umlauf sind, dürfen weiterverkauft werden und bekommen eine Schonfrist von 3 Jahren, um zu verhindern, dass Waren vernichtet werden. Der Lkw-Verkehr über den Brenner hat in der ersten Jahreshälfte erneut zugelegt, und zwar deutlich. Rund 1,26 Millionen Lkw sind heuer schon durch die Hauptmautstelle Schönberg gefahren. Das sind um fast 4% mehr als noch vor einem Jahr. Das gesamte Verkehrsaufkommen über den Brenner ist heuer um über 2% gestiegen. Die Polizei in Oberösterreich setzt erstmals auf eine KI-gestützte virtuelle Mitarbeiterin. Charlotte wurde über Social Media der Öffentlichkeit präsentiert. Sie ist derzeit als Vortragende im Cybercrime Center im Einsatz. Für die Polizei ist es ein Wettlauf mit der Zeit und den Kriminellen, bei KI am Ball zu bleiben, sagt der Landespolizeidirektor. Ob Charlotte als KI-gestützte Polizeimitarbeiterin künftig auch andere Aufgaben übernehmen wird, bleibt abzuwarten. Die nordische Kombination ist nicht mehr Teil von Olympischen Winterspielen. Das Internationale Olympische Komitee hat die Sportart aus dem Wettkampfplan für die nächsten Spiele 2030 in den französischen Alpen gestrichen, weil sich zuletzt nur mehr wenige Menschen für die nordische Kombination interessiert hätten und außerdem nur wenige Länder regelmäßig Medaillen gewonnen hätten. Der österreichische Skiverband spricht von einer Hiobsbotschaft für den Wintersport. Der parallele Riesenturlauf bei den Snowboardern bleibt im Programm.

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